Spuren doch erkennen. Ja. Rufen würde das sein. Komm. Du sammelst alles auf, was du siehst. Gut. So. Das weiß ich nicht, sonst irgendwas da stirbt. Vielleicht war das Ungeheuer das. Ja, das kann auch sein. Vielleicht auch nicht. Na, dann gehen wir. Aber ich habe es erstmal gefunden.

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